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9: Mit Robin Leiner. Guten Morgen. Nach dem großen Legionellenausbruch in Vorarlberg vor rund 1,5 Jahren stehen heute 3 Männer vor Gericht. Sie sollen für den schlecht gewarteten Kühlturm in Wolfurt verantwortlich sein. Über den haben sich die Legionellen damals verbreitet. Am Ende sind über 40 Menschen erkrankt, teils an einer schweren Lungenentzündung. Damit war das einer der größten Legionellenausbrüche in ganz Österreich. Den Angeklagten wird vorgeworfen, dass sie mit der schlechten Wartung des Kühlturms fahrlässig eine Gefahr für Leib und Leben einer größeren Zahl von Menschen herbeigeführt haben. Ihnen drohen bis zu 3 Jahre Haft oder Geldstrafen. Betrüger haben es mit einer neuen Masche auf Jobsuchende abgesehen. Sie locken etwa in den sozialen Medien mit Nebenjobs, die bequem von zu Hause erledigt werden können. Schnell kommen sie dann mit einem Schulungs- oder Lizenzvertrag an und der wird dann richtig teuer. Auch in Vorarlberg ist das schon passiert. Da konnte die Arbeiterkammer eine Betroffene vor einer über 3.000 Euro teuren Forderung bewahren. Eine Falschmeldung hat in der Nähe des Kleinwalsertals einen Großeinsatz ausgelöst. Gestern Vormittag wurde gemeldet, dass bei Oberstdorf ein Kleinflugzeug abgestürzt sein soll. Die Einsatzkräfte haben das Gebiet mit mehreren Hubschraubern abgesucht, aber kein Wrack gefunden. Später wurde klar, die Meldung war falsch. Ausgelöst wurde der Alarm offenbar von einem Wanderer. Sein Handy oder seine Smartwatch hat den Notruf nach aktuellem Stand allerdings automatisch abgesetzt. Und die gute Nachricht für Vorarlberg: Wer in der Schweiz arbeitet, darf sich wohl über ein Plus freuen. Die Unternehmen rechnen mit einem Lohnanstieg von 1,2%, zeigt eine Umfrage des KOV-Instituts. In der Schweiz ist das höher als die erwartete Teuerung.

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1: Der Dienstag zeigt sich heute mit einem Sonne-Wolken-Regen-Mischmasch mit bis zu 26 Grad. Borchen-Bilstein hat es jetzt 16 Grad, in Altach messen wir beim Dorfplatz 17 und Fontanella meldet 13 Grad. Der Drei-Tage-Trend. Morgen Mittwoch fängt sonnig an, zum Nachmittag hin ziehen aber wieder mehr Regenwolken rein und dazu werden es aber immerhin bis zu 29 Grad. Donnerstag und Freitag bleiben meist trüb und es regnet immer wieder.

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1: Einen schönen guten Morgen in Vorarlberg, hier im 80er, 90er Megamix. Der Regen hat uns gestern richtig gut getan und auch heute genießen wir noch diese frische Luft. Also Morgenfenster auf und genießen wir ein bisschen Abkühlung an eurem Dienstag, der 18. August. Ich wünsche gutes Aufstehen miteinander.

Einen schönen guten Morgen, Vorarlberg. Das ist euer 80er, 90er Megamix. Und ich glaube, wir haben ausnahmsweise alle ziemlich gut geschlafen. Wir sind ausgeschlafen mit frischer Energie. Die kühle Luft, die tut uns so gut. Vorarlberg kann wieder gut durchatmen und das machen wir gemeinsam. Dazu gibt's Musik von Cher. Das ist Lieblingsmusik, genau wie ihr es liebt.

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14: Guten Morgen, ich bin Robin Leiner. Nach dem großen Legionellenausbruch im Winter 2024 und 2025 stehen heute die mutmaßlich verantwortlichen Männer vor Gericht. Ihnen wird vorgeworfen, einen Kühlturm in Wolfurt nicht ordnungsgemäß gereinigt zu haben. So konnten sich dort die gefährlichen Bakterien vermehren und verbreiten. Über 40 Menschen sind damals teils schwer erkrankt. Betrüger haben es mit einer neuen Masche auf Jobsuchende abgesehen. Sie locken etwa in den sozialen Medien mit Nebenjobs, die bequem von zu Hause erledigt werden können. Schnell kommen sie dann mit einem Schulungs- oder Lizenzvertrag an, der dann richtig teuer werden kann. Auch in Vorarlberg warnt die Arbeiterkammer bereits vor dieser Masche. Der Vorarlberger Leuchtenhersteller Zumtobel bekommt einen neuen CEO und nach der Ankündigung gestern ging es für die Zumtobel-Aktie erstmal um rund 2,5% nach unten. Zum 1. September wird Heiner Lang neu in den Vorstand rücken. Einen Monat später soll er den Vorsitz übernehmen.
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15: 13 Grad hat es jetzt bei euch in Bartholomäberg, 16 sind es in Andelsbuch, gemessen beim Kindergarten. Und mit 17 Grad geht es bei euch in Feldkirch durch den Dienstagmorgen. Den Wolken, dem gefällt es ganz gut bei uns. Es regnet immer wieder mal heute. Der 3-Tage-Trend. Morgen Mittwoch boxt sich die Sonne immer wieder mal durch. Es wird hochsommerlich warm, aber nachmittags tauchen dann Quellwolken auf und damit wird es wieder nass im Ländle. Zum Donnerstag und Freitag bleibt es dann oft trüb und auch da regnet und gewittert es zwischendurch.

verspätet und die Tage, die werden auf jeden Fall wieder kürzer. Genießen wir aber immer noch ein bisschen Ferienzeit, weniger los auf den Straßen und alles ganz easy.

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1: Kurz nach 6:30, gute Fahrt Vorarlberg im 80er, 90er Megamix. Ich hoffe, dass ihr alle gut vorwärts kommt. Der Sonnenaufgang, der hat sich jetzt langsam schon ein bisschen

Einen schönen guten Morgen, ihr lieben 80er, 90er Megamix. Und heute hätte ein Wahnsinnstyp Geburtstag. Vor 196 Jahren auf die Welt gekommen, 18. August 1830, und zwar der Kaiser Franz Josef I. Er war übrigens ein Symbol für Beständigkeit und einer, der richtig umgesetzt hat. Alle, die heute Geburtstag haben, ein Hoch auf euch und auf den Kaiser Franz Josef I. Da spielen wir doch gerade einen coolen Song extra für euch hier in der volle Kanne Morning Show und wünschen euch gutes Durchstarten.

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9: Guten Morgen, ich bin Robin Leiner. Weil sie zu wenig getan haben sollen, um den großen Legionellenausbruch im Winter 2024 und 2025 zu verhindern, stehen heute 3 Männer vor Gericht. Ihnen wird vorgeworfen, jahrelang einen Kühlturm in Wolfurt nicht ordnungsgemäß gereinigt zu haben. So konnten sich die gefährlichen Bakterien vermehren und verbreiten. Wochenlang wurde die Ursache gesucht. Weil alle Fälle im Windkegel des Kühlturms in Wolfurt aufgetreten sind, wurde der stillgelegt. Danach gab es keine neuen Fälle mehr. Damals sind über 40 Menschen erkrankt, teils hatten sie eine schwere Lungenentzündung und mussten auf die Intensivstation. Betrüger haben es mit einer neuen Masche auf Jobsuchende abgesehen. Sie locken etwa in den sozialen Medien mit Nebenjobs, die bequem von zu Hause erledigt werden können. Schnell kommen sie dann mit einem Schulungs- oder Lizenzvertrag an und der wird dann richtig teuer. Auch in Vorarlberg ist das schon passiert. Da konnte die Arbeiterkammer eine Betroffene vor einer über 3.000 Euro teuren Forderung bewahren. Wer seinen Urlaub über die Plattform Booking.com bucht, bekommt künftig sofort auch von privaten Vermietern die Kontaktdaten. Das hat der oberste Gerichtshof festgelegt. Bisher war das gesetzlich nicht eindeutig geregelt und die Kunden konnten die Vermieter oft nur umständlich über die Kontaktformulare auf der Plattform erreichen. Und die gute Nachricht aus Vorarlberg: Wer schon immer mal eine Berghütte betreiben wollte, hat jetzt die Chance dazu. Die Kaltenberghütte bei Stuben sucht einen neuen Pächter ab der Sommersaison 2027. Sie gehört dem Deutschen Alpenverein. Wer Interesse hat, kann sich da bei der Sektion Reutlingen melden.
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10: Gut bewölkter Dienstag mit bis zu 26 Grad. 18 hat es jetzt schon bei euch in Bregenz, 16 sind es in Bürs und 15 Grad messen wir jetzt in Frasthans beim Bahnhof. In Bergnähe und in den Bergen regnet es immer wieder mal und laut dem 3-Tage-Trend startet der Mittwochmorgen aber oft sonnig. Zum Nachmittag hin zieht es dann aber wieder zu. Donnerstag und Freitag zeigen sich oft bewölkt und unbeständig.

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1: Einen schönen guten Morgen, kurz nach 7, Montag erledigt, Hitze runtergedreht, Kaffee läuft und eigentlich gar keine schlechte Ausgangslage für so einen Dienstag. Und falls euer persönlicher Motor trotzdem noch im Energiesparmodus hängt, wir haben 80er, 90er Megamix und wünschen euch jetzt gutes Durchstarten, denn das kann sich hören lassen. Whitney Houston, Boo, I wanna dance with somebody.

Wir sind auf einem guten Weg, Vorarlberg. Schönen guten Morgen, alle ausgeschlafen. Glückwunsch, willkommen zurück im Leben. Nach diesen heißen Tagen, da merkt man erst, wie luxuriös so eine kühle Bettdecke sein kann. Jetzt dazu ein feines Morgengetränk und Vorarlberg fährt langsam hoch. Dabei begleiten wir euch mit bester Musik im 80er, 90er Megamix mit Mid Love. Genau das Richtige zum in den Dienstag starten. 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
1: Schönen guten Morgen, ich bin Robin Leiner. Nach dem großen Legionellenausbruch im Winter 2024 und 2025 stehen heute die mutmaßlich verantwortlichen Männer vor Gericht. Die drei sollen sich zu schlecht um die Reinigung eines Kühlturms in Wolfurt gekümmert haben. Von dort hatten sich die gefährlichen Bakterien damals verbreitet. 40 Menschen sind erkrankt, mehrere mussten mit einer schweren Lungenentzündung auf die Intensivstation. Der Vorarlberger Leuchtenhersteller Zumtobel bekommt einen neuen CEO und nach der Ankündigung gestern ging es für die Zumtobel-Aktie erstmal um rund 2,5% nach unten. Zum 1. September wird Heiner Lang neu in den Vorstand rücken, einen Monat später soll er den Vorsitz übernehmen. Wer seinen Urlaub über die Plattform Booking.com bucht, bekommt künftig sofort auch von privaten Vermietern die Kontaktdaten. Das hat der Oberste Gerichtshof festgelegt. Bisher war das gesetzlich nicht eindeutig geregelt und die Kunden konnten die Vermieter oft nur umständlich erreichen über die Kontaktformulare auf der Plattform.
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2: Der Dienstag zeigt sich heute mit einem Sonne-Wolken-Regen-Mischmasch mit bis zu 26 Grad. Borchen-Bilstein hat es jetzt 16 Grad, in Altach messen wir beim Dorfplatz 17 und Fontanella meldet 13 Grad. Der Drei-Tage-Trend. Morgen Mittwoch fängt sonnig an, zum Nachmittag hin ziehen aber wieder mehr Regenwolken rein und dazu werden es aber immerhin bis zu 29 Grad. Donnerstag und Freitag bleiben meist trüb und es regnet immer wieder.

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1: Kurz nach 7:30. Ich wünsche euch gutes Aufstehen an diesem Dienstag und ihr seid gut unterwegs heute begleitet von uns im Auto auf DAB+. Und für alle, die es bereits an den Arbeitsplatz geschafft haben, einfach einschalten am Computer 80er-90er-Megamix.at und uns zuhören. Und das gibt einen wunderbaren guten Morgen. Hier habe ich Culture Club und Karma Chameleon Musik zum Mitsingen.

Vielleicht gibt's ihn noch, aber die wenigsten kennen ihn. Schönen guten Morgen im 80er, 90er Megamix, der Katalog. Bitte, der Versandkatalog, auch der feiert heute Geburtstag. Der wurde 1872 ins Leben gerufen und zwar von Montgomery Ward. Also quasi Online-Shopping ohne Online. Anschauen, bestellen und dann brutal lange warten. Also heute schaffen wir ja 3 Bestellungen in der Zeit, in der früher ein Bleistift gespitzt worden ist. Alles hat sich verändert und ist schneller, aber geblieben ist Musik vom 80er, 90er Megamix und das tut so gut.

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12: Schönen guten Morgen, ich bin Robin Leiner. Nach dem großen Legionellenausbruch in Vorarlberg vor 1,5 Jahren stehen heute drei Männer vor Gericht. Sie sollen für den schlecht gewarteten Kühlturm verantwortlich sein. Über den haben sich die Legionellen damals verbreitet. Am Ende sind über 40 Menschen erkrankt. Teils bekamen sie eine schwere Lungenentzündung. Damit war das einer der größten Legionellenausbrüche in ganz Österreich. Der Prozess ist heute von 9 bis 18 Uhr angesetzt. Wer seinen Urlaub über die Plattform Booking.com bucht, bekommt künftig sofort auch von privaten Vermietern die Kontaktdaten. Das hat der Oberste Gerichtshof nach einer Klage des Vereins für Konsumenteninformation festgelegt. Bisher war das gesetzlich nicht eindeutig geregelt und die Kunden konnten die Vermieter oft nur umständlich erreichen über die Kontaktformulare auf der Plattform. Das ist vor allem dann schwierig, wenn es Probleme mit der Unterkunft gibt. Mit den Kontaktdaten wird es einfacher, in solchen Fällen die Ansprüche durchzusetzen. Der Vorarlberger Leuchtenhersteller Zumtobel bekommt einen neuen CEO und nach der Ankündigung gestern ging es für die Zumtobel-Aktie erstmal um rund 2,5% nach unten. Zum 1. September wird Heiner Lang neu in den Vorstand rücken, einen Monat später soll er den Vorsitz übernehmen. Und die gute Nachricht für Vorarlberg, wer in der Schweiz arbeitet, darf sich wohl über ein Plus freuen. Die Unternehmen rechnen mit einem Lohnanstieg von 1,2%, zeigt eine Umfrage des KOF-Instituts. In der Schweiz ist das höher als die erwartete Teuerung.

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1: 13 Grad hat es jetzt bei euch in Bartholomäberg, 16 sind es in Andelsbuch, gemessen beim Kindergarten. Und mit 17 Grad geht es bei euch in Feldkirch durch den Dienstagmorgen. Den Wolken, dem gefällt es ganz gut bei uns. Es regnet immer wieder mal heute. Der 3-Tage-Trend. Morgen Mittwoch boxt sich die Sonne immer wieder mal durch. Es wird hochsommerlich warm, aber nachmittags tauchen dann Quellwolken auf und damit wird es wieder nass im Ländle. Zum Donnerstag und Freitag bleibt es dann oft trüb und auch da regnet und gewittert es zwischendurch.

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1: Einen guten Morgen im 80er, 90er Megamix, kurz nach 8, Ferien vorbei, Post sortiert, also ein bisschen Luxus schenken wir euch jetzt gerade. Und zwar raus auf die Terrasse, Stuhl mitnehmen, Kaffeechen, frische Luft und schon geht's los. Mit Share begleiten wir euch in den 18. August. Einen guten Morgen zusammen.

So wird ein 80er, 90er Megamix-Hit gebaut. Schlagzeug. Keyboard. Bass. Und Gesang. I've got to break free. Hier ist Queen mit I Want to Break Free im 80er, 90er Megamix.

Mit dem 80er, 90er Megamix ganz gut unterwegs und jetzt stellt sich noch genau eine Frage, nämlich Jacke mitnehmen oder demonstrativ im T-Shirt raus. Na, ihr dürft selber überlegen, aber wer zum nächsten Song durchtanzt, der braucht auch keine Jacke mehr. Phil Collins, Don't Lose My Number. Genau das ist der Morgen, den wir so lieben und wir wünschen euch einen guten Start in den Dienstag.

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10: Guten Morgen, ich bin Robin Leiner. Nach dem großen Legionellenausbruch im Winter 2024 und 2025 stehen heute die drei mutmaßlich verantwortlichen Männer vor Gericht. Ihnen wird vorgeworfen, einen Kühlturm in Wolfurt nicht ordnungsgemäß gereinigt zu haben. So konnten sich dort die gefährlichen Bakterien vermehren und verbreiten. Über 40 Menschen sind damals teils schwer erkrankt. Der Prozess beginnt in einer halben Stunde. In Österreich beantragen so wenig Menschen Asyl wie seit 10 Jahren nicht mehr. Im Juli waren es unter 250, heißt es aus dem Innenministerium. Das sind um rund 65% weniger als vor einem Jahr. Und seit Jahresbeginn mussten auch mehr Menschen Österreich verlassen, als neu Asyl beantragt haben. Fast 30 Jahre nach dem Mord an US-Rapper Tupac Shakur hat in Las Vegas ein Prozess begonnen. Ein Mann muss sich vor Gericht verantworten, weil er die Tatwaffe besorgt haben soll. Mit der Pistole wurde 1996 aus einem fahrenden Auto auf Tupac geschossen. Als Motiv sieht die Anklage Rache. Dem 63-jährigen Angeklagten droht lebenslange Haft.
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11: Gut bewölkter Dienstag mit bis zu 26 Grad. 18 hat es jetzt schon bei euch in Bregenz, 16 sind es in Börs und 15 Grad messen wir jetzt in Frasthans beim Bahnhof. In Bergnähe und in den Bergen regnet es immer wieder mal und laut dem 3-Tage-Trend startet der Mittwochmorgen aber oft sonnig. Zum Nachmittag hin zieht es dann aber wieder zu. Donnerstag und Freitag zeigen sich oft bewölkt und unbeständig.

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1: Der 80er, 90er Megamix inspiriert uns an diesem Dienstag, was man alles mit dem Tag anfangen könnte. Also für alle, die nicht am Arbeiten sind, in so einem normalen 8-Stunden-Tag, da fliegt man zum Beispiel nach New York oder mit dem Auto nach Hamburg. Alle, die ein E-Bike besitzen, rund um den Bodensee geht sich locker aus. Also na, jetzt haben wir ein bisschen die Ideenkiste angekurbelt. Zum Überlegen geben wir euch Musik mit von Donna Summer und eben She Works Hard for the Money. Guten Morgen!

Die Zeit geht dahin, kurz vor neun. Guten Morgen, 80er, 90er Megamix. Heute ist der Bad Poetry Day, der Tag der schlechten Gedichte. Also bitte, der Regen ging, die Luft ist rein, jetzt hau ich mir noch einen Kaffee rein. Hey, Literaturpreis gibt's dafür zwar keinen, aber für den Dienstagmorgen reicht's auf jeden Fall. Schön, dass ihr bei uns seid.

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3: Schönen guten Morgen, ich bin Robin Leiner. In diesen Minuten startet am Landesgericht Feldkirch der Prozess gegen die 3 Männer, die schuld sein sollen am Vorarlberger Legionellenausbruch. Die 3 sollen dafür verantwortlich sein, dass ein Kühlturm in Wolfurt zu schlecht gereinigt war. Dadurch konnten sich dort die gefährlichen Bakterien vermehren. Am Ende sind im Winter 2024 und 2025 über 40 Menschen erkrankt. Teils bekamen sie eine schwere Lungenentzündung. Damit war das einer der größten Legionellenausbrüche in ganz Österreich. Den Angeklagten drohen bis zu 3 Jahre Haft oder Geldstrafen. Betrüger haben es mit einer neuen Masche auf Jobsuchende abgesehen. Sie locken etwa in den sozialen Medien mit Nebenjobs, die bequem von zu Hause erledigt werden können. Schnell kommen sie dann mit einem Schulungs- oder Lizenzvertrag an und der wird dann richtig teuer. Auch in Vorarlberg ist das schon passiert. Da konnte die Arbeiterkammer eine Betroffene vor einer mehr als 3.000 Euro teuren Rechnung bewahren. Fast 30 Jahre nach dem Mord an US-Rapper Tupac Shakur hat in Las Vegas ein Prozess begonnen. Ein Mann muss sich vor Gericht verantworten, weil er die Tatwaffe besorgt haben soll. Mit der Pistole wurde 1996 aus einem fahrenden Auto auf Tupac geschossen. Als Motiv sieht die Anklage Rache. Dem 63-jährigen Angeklagten droht lebenslange Haft. Und die gute Nachricht aus Vorarlberg: Die Pioneers starten heute mit einem Testspiel in die Preseason. Der Eishockeyverein aus Feldkirch stand nach der letzten Saison vor dem Aus, konnte sich aber retten. Jetzt schickt der Verein in der neuen Saison ein sehr junges Team aufs Eis.
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4: Hallihallo, zu euch nach Dornbirn. 18 Grad messen wir da bei der Natura. 15 sind sie im Bietzau an der Kapelle Hintereck. Und 16 Grad haben wir in Bludesch bei der Walgau-Kaserne. Heute haben die Wolken die Nase vorn im Ländle. Ein paar Sonnenfenster tun sich zwischendurch mal auf. Die Temperaturen bleiben angenehm bei maximal 25 Grad. Morgen rappelt sich der Sommer wieder auf. Die Temperaturen erreichen dann knapp über 30 Grad. Da gibt es dann Feierabend-Vibes am See oder im Schwimmbad. Die Gewittergefahr bleibt gering. Und am Donnerstag streift uns dann wieder eine Regen- und Gewitterfront. Die Temperaturen bleiben aber sommerlich mit bis zu 29 Grad.
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4: Hallo zu euch ins Auto. Schön, dass ihr mit uns durchs Ländle fahrt. Und da gibt's nur eine kleine Staustelle. Und zwar in Feldkirch vor der Bärenkreuzung. Wenn ihr von Frastanz Richtung Bärenkreuzung unterwegs seid, verliert ihr laut unserer Echtzeitmessung bis zu 7 Minuten. Sonst ist alles tipptopp. Gute und sichere Weiterfahrt.

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1: Kurz nach neun, einen schönen guten Morgen am Dienstag. Die Abkühlung fühlt sich an wie ein kleines Upgrade. Fenster offen, Kopf ein bisschen klarer, Büro hoffentlich noch nicht so aufgeheizt und dazu die volle Kanne Morning Show. France Gall, 80er, 90er Megamix, so darf der Dienstag gerne weitergehen.

9 Uhr durch, das ist euer 80er, 90er Megamix. Einen schönen Dienstag zusammen und ich verrate euch eins, uns gibt's auch auf der App. Einfach mitnehmen, Musik einschalten, egal wo ihr unterwegs seid und 2 Jahrzehnte des besten Sounds immer genießen. Nicht so viel versprochen, jetzt gibt's Bon Jovi, da rocken wir ein bisschen mit, Keep the Faith. Guten Morgen!

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Hier sind Men at Work mit Down Under im 80er, 90er Megamix.

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10: 19 Grad messen wir bei euch in Felkirch am Dom, 16 sind es in Hittisau beim Sägewerk und 17 Grad haben wir in Nenzing an der Ruine Ramschwag. Heute haben die Wolken im Ländle klar die Nase vorn. Zwischendurch schafft es aber auch mal die Sonne durch. Mit bis zu 25 Grad bleibt es heute angenehm. Morgen meldet sich der Sommer dann richtig zurück. Knapp über 30 Grad erwarten uns, wenig Gewittergefahr. Also da schreit der Feierabend schon ziemlich laut nach See oder Schwimmbad. Und am Donnerstag ziehen wieder Regen und Gewitter durch. Warm bleibt es trotzdem bei bis zu 29 Grad.
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10: Auf den Straßen ist alles recht entspannt. Keine Staus über

Mit der besten Musik durch euren Vormittag und die Welt da draußen, das sieht heute ein bisschen aus wie in HD. Grün wirkt grüner, Berge sind klarer, selbst der Weg zur Arbeit schaut heute ein bisschen frischer aus. Ruhig kurz weg vom Bildschirm schauen, Vorarlberg liefert heute Morgen das beste Hintergrundbild und die beste Musik, die liefern wir dazu von Cyndi Lauper, eurer 80er, 90er Megamix.

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16: Mit Robin Leiner. Auf der A14 und auf der S16 ist heuer mehr los als im Vorjahr. Das ergibt eine Auswertung des Verkehrsclub Österreich. Entlang der Strecke sind verschiedene Zählstellen aufgebaut. Die erfassen, wie viele Autos und LKWs

0: Pkw unterwegs sind. An über 60% davon waren im ersten Halbjahr heuer mehr Autos unterwegs, teilt der VCÖ mit. Und mehr Lkw wurden an fast allen Zählstellen gemessen. Wer seinen Urlaub über die Plattform Booking.com bucht, bekommt künftig sofort auch von privaten Vermietern die Kontaktdaten. Das hat der oberste Gerichtshof nach einer Klage des Vereins für Konsumenteninformation festgelegt. Bisher war das gesetzlich nicht eindeutig geregelt und die Kunden konnten die Vermieter oft nur umständlich erreichen über die Kontaktformulare auf der Plattform. Das ist vor allem dann schwierig, wenn es Probleme mit der Unterkunft gibt. Mit den Kontaktdaten wird es einfacher, in solchen Fällen die Ansprüche durchzusetzen. In Österreich beantragen so wenig Menschen Asyl wie seit 10 Jahren nicht mehr. Im Juli waren es unter 250, heißt es aus dem Innenministerium. Das sind um rund 65% weniger als vor einem Jahr. Seit Jahresbeginn mussten auch mehr Menschen Österreich verlassen, als neu Asyl beantragt haben. Und die gute Nachricht aus Vorarlberg: Wer schon immer mal eine Berghütte betreiben wollte, hat jetzt die Chance dazu. Die Kaltenberghütte bei Stuben sucht einen neuen Pächter ab der Sommersaison 2027. Sie gehört dem Deutschen Alpenverein. Wer Interesse hat, kann sich da bei der Sektion Reutlingen melden.
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2: Hi zu euch nach Bregenz, 19 Grad messen wir beim Martinsturm, 14 sind es in Ragal an der Walserhalle und 17 haben wir in Rötis beim Rötner Schlössle. Ja, die große Hitze, die macht heute nochmal Pause. Es geht mit vielen Wolken und maximal 25 Grad und Dienstag, ganz grau bleibt es aber nicht, zwischendurch kommt auch mal die Sonne raus. Morgen, da gibt es dann Sonnenschein nonstop bei wieder heißen 30 Grad, da geht sich dann am Abend ein kühler Drink oder eine Grillerei im Garten aus. Und der Donnerstag wird schon wieder unbeständiger, mit Regen und Gewittern bei schwülwarmen 29 Grad.
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2: Hi zu euch auf die Straßen. Da ist momentan alles tipptopp. Ihr kommt ohne Staus durchs Ländle. Kommt gut und sicher mit uns ans Ziel.

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1: Kurz nach 10, die große Sommerfrage des Cafés heute. Mit oder ohne Abkühlung? Also ich nehme den kleinen schwarzen, aber ihr dürft aussuchen. Es gibt auch immer noch Kaffee mit Eiswürfel oder den großen braunen. Vielleicht einen Latte oder einen Cappuccino. Ich glaube, die kleinen Dinge, die machen oft die größte Freude. Und dazu Mark Cohen, eine Hommage an Walking in Memphis. Einen schönen guten Morgen am Dienstag.

Einen schönen guten Morgen im 80er, 90er Megamix. Der Dienstag, der hat sich bisher erstaunlich ordentlich benommen. Die große Hitze macht ein Päuschen, Vormittag läuft, wir halten die Stellung und liefern 80er, 90er Megamix vom Allerfeinsten. Egal wo ihr seid, auf der ganzen Welt, mitten ins Herz. Ciao.

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Hier ist Ray Parker Jr. mit Ghostbusters im 80er, 90er Megamix.

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7: 17 Grad misst Magdalene Bludenz beim Nepomuk-Brunnen, 18 sind es in Sateins bei der Sebastian-Kapelle und 12 Grad haben in Wart an der Talstation der Steffisalp. Der Sommer macht heute noch halblang. Viele Wolken ziehen übers Ländle. Dazwischen gibt es ein paar sonnige Momente und nur maximal 25 Grad. Morgen dreht der Sommer dann wieder richtig auf. Über 30 Grad erwarten uns und nur ganz geringe Gewittergefahr. Perfekt also für einen Abstecher an den See oder ins Freibad. Und am Donnerstag mischen dann schon wieder Regen und Gewitter mit. Warm bleibt es trotzdem mit bis zu 29 Grad.
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7: Hi zu euch auf die Straßen. Da ist momentan alles tipptopp. Es gibt unterwegs keine Probleme. Kommt gut und sicher ans Ziel.

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1: Es ist der richtige Moment für die beste Musik in Vorarlberg und das ist der 80er, 90er Megamix. Wir wünschen euch einen schönen guten Morgen und für alle, die auf den Straßen unterwegs sind, gute und vor allem sichere Fahrt.

Kurz vor 11 um den Dienstagmorgen fast eingetütet und Vorarlberg hat nach dem Regen einmal ordentlich durchgelüftet. Das fühlt sich so gut an. Also so nehmen wir den Tag, nicht zurückschauen, sondern weiter nach vorne. Hier im 80er, 90er Megamix eure Extraportion gute Laune und Rock und Pop für einen genialen Dienstag.

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7: Mit Robin Leiner. Auf der A14 und auf der S16 ist heuer mehr los als im Vorjahr. Das ergibt eine Auswertung des Verkehrsclub Österreich. Entlang der Strecke sind verschiedene Zählstellen aufgebaut und fast alle davon haben heuer schon mehr Lkw gezählt als vor einem Jahr. Und bei den Autos gibt es an über 60% der Zählstellen ein Plus. Der VCÖ möchte in der Gesellschaft deshalb ein Umdenken erreichen hin zu Bus und Bahn und auch zu Fahrgemeinschaften, denn in den meisten Autos sitzt immer nur eine Person. Wir bleiben kurz auf der A14. Da musste gestern Abend ja der Pfändertunnel für rund eine Stunde gesperrt werden. Jetzt hat die Polizei den genauen Grund dafür mitgeteilt. Gegen 18.30 Uhr hatte ein Gefahrguttransport im Tunnel Richtung Deutschland Flüssigkeit verloren und angefangen zu rauchen. Vorsichtshalber wurde der Tunnel deshalb gesperrt. Etwa eine Stunde später war dann klar, dass keine gefährlichen Stoffe ausgetreten sind. Der Tunnel konnte also wieder freigegeben werden, ohne dass etwas Schlimmeres passiert ist. Seit Jahresbeginn mussten mehr Menschen Österreich verlassen, als neu Asyl beantragt haben. Und im Juli haben die neuen Anträge den tiefsten Stand seit 10 Jahren erreicht. Weniger als 250 Menschen haben Asyl beantragt, heißt das aus dem Innenministerium. Das sind um rund 65% weniger als vor einem Jahr. Und die gute Nachricht aus Vorarlberg: Die Pioneers starten heute mit einem Testspiel in die Preseason. Der Eishockey-Verein aus Feldkirch stand nach der letzten Saison ja vor dem Aus, konnte sich aber retten und jetzt schickt der Verein in der neuen Saison ein sehr junges Team aufs Eis.
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8: Hi zu euch an den Viktorsberg. 19 Grad sind es da beim Kloster, 21 Messmen in Wolfurt beim Hofstagsaal und 20 Grad haben in Dornbirn bei der Messe. Heute lädt der Sommer nochmal einen Akku auf. Viele Wolken ziehen durchs Ländle. Die Sonne, die schmuggelt sich nur zwischendurch mal vorbei. Bei 25 Grad bleibt es angenehm frisch. Morgen sind die Akkus dann voll. Da gibt es wieder über 30 Grad. Nur ganz geringe Gewittergefahr. Und damit, ja, habt ihr ziemlich starkes Argument, später den Feierabend am Wasser zu verbringen. Und Donnerstag kommt wieder turbulenter mit Regen und Gewittern um die Ecke bei sommerlichen 29 Grad.
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8: Hallihallo zu euch ins Auto, den LKW oder den Bus. Auf den Straßen ist alles in Ordnung. Ihr habt freie Fahrt voraus.

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1: Mit Robin Leiner. Auf der A14 und der S16 ist heuer deutlich mehr los als im Vorjahr. Das ergibt eine Auswertung der Zählstellen an der Strecke. Fast alle davon haben heuer schon mehr Lkw gezählt als vor einem Jahr. Und bei den Autos gibt es an über 60% der Zählstellen ein Plus. Der VCÖ wirbt deshalb, mehr auf Bus und Bahn zu setzen und mehr Fahrgemeinschaften zu bilden. Denn in den meisten Autos sitzt immer nur eine Person. Weil die Sommer in den letzten Jahrzehnten immer heißer geworden sind, verändern sich auch die Häuser in Österreich. Für viele Käufer wird immer wichtiger, dass die Gebäude eine gute Beschattung haben, dass die Außenflächen begrünt sind oder dass es Klimaanlagen und eine gute Dämmung gibt. Das teilt S-Real Immobilien heute mit. Bei weniger gut angepassten Gebäuden stellt sich oft die Frage, wie sie an das neue Klima angepasst werden können. Weil Instagram und Facebook Jugendliche süchtig gemacht haben sollen, gibt es in den USA jetzt einen Prozess gegen den Mutterkonzern Meta. Ein Urteil wird erst Anfang Oktober erwartet. Insgesamt droht eine Strafzahlung von bis zu 1,4 Billionen Dollar. Damit wäre der Konzern wohl insolvent. Und die gute Nachricht aus Vorarlberg: Im Messepark in Dornbirn gibt's immer noch kostenlose Kuscheltiere. Bis einschließlich Samstag warten die noch auf ein neues Zuhause. Im ersten Obergeschoss gegenüber der Apotheke. Die Kuscheltiere stammen von Carla Vorarlberg und wurden sorgfältig geprüft. Wer eins adoptieren will, kann auch symbolisch eine Adoptionsurkunde mitnehmen.
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2: 22 Grad sind es in Feldkirch beim Katzenturm, 16 in Vandans beim Retikonbad und 18 Grad haben in Schwarzenberg beim Angelika-Kaufmann-Saal. Halbzeit am Dienstag und für den Nachmittag hat das Wetter keine großen Überraschungen mehr geplant. Die Wolken überwiegen, die Sonne schaut immer wieder mal kurz vorbei. Maximal 25 Grad stehen auf dem Thermometer. Morgen folgt dann das komplette Kontrastprogramm wieder mit Sommerfeeling und über 30 Grad. Gewitter gibt's kaum. Und am Donnerstag mischen wieder Regen und Gewitter mit. Es bleibt aber sommerlich mit bis zu 29 Grad.
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2: Aktuell kommt er überall flott vorwärts. Es gibt keine Staus über 5 Minuten. Wir wünschen euch gute und sichere Weiterfahrt.

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1: Im Studio Hannes Haab. Weil über 40 Menschen im vergangenen Winter wegen Legionellen krank geworden sind, dafür stehen ab heute 3 Männer vor Gericht. Ihnen wird vorgeworfen, unter anderem die Wartung eines Kühlturms vernachlässigt zu haben. Die Angeklagten weisen die Vorwürfe zurück. Der Fall gilt als einer der größten Legionellen-Ausbrüche in Österreich. Betroffene aus dem Großraum Bregenz mussten teils wegen schwerer Lungenentzündungen im Spital behandelt werden. Alle wurden wieder gesund. In Österreich gibt es so wenig Asylanträge wie seit 10 Jahren nicht mehr, heißt es heute aus dem Innenministerium. Im Juli hat das Ministerium nur 244 Fälle registriert. Das ist um rund 65% weniger als zur gleichen Zeit im Vorjahr. Wurden im Zeitraum von Jänner bis Mitte August 2023 noch knapp 16.000 Fremde im Burgenland angehalten, waren es heuer in dieser Zeit nur fast 340 Menschen, sagt Innenminister Kahner. US-Präsident Trump verliert immer mehr Fans. Nur noch 33% sind mit Trump zufrieden, 64% unzufrieden, zeigen aktuelle Umfragen. Das ist der niedrigste Wert seiner aktuellen Amtszeit und der schlechteste seit Dezember 2017. Als Hauptgrund gilt die Sorge, dass der Krieg der USA mit dem Iran noch lange andauern wird. Rund 80% der Befragten rechnen mit einem langen Konflikt.
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2: 22 Grad, Messmarktl in Bregenz beim Festspielhaus. Kühle 12 sind es in St. Anton beim Gemeindesaal und 16 Grad haben wir in Thüringen beim Lindenplatz. Der Sommer, der läuft heute Nachmittag noch auf Sparflamme. Die Wolken überwiegen, Sonne gibt es nur ab und zu. Die Temperaturen bleiben angenehm bei maximal 25 Grad. Morgen wird es dann wieder hitzig. Der Sommerregler wird wieder nach ganz oben gedreht. Bei 30 Grad lacht die Sonne wieder vom Himmel. Gewitter gibt es da kaum. Und am Donnerstag folgt dann schon wieder Dusche und Donnerwetter von oben bei sommerlichen 29 Grad.
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2: Auf der Straße im Ländle gibt es keine größeren Probleme. Ihr seid überall in unter 5 Minuten durch. Wir wünschen euch gute und sichere Weiterfahrt.

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14: Im Studio Hannes Haab. Wir können uns in Österreich auf die Strom- und Gasversorgung verlassen. Das ist die Info heute der Regulierungsbehörde E-Control.

0: Im Vorjahr waren die Menschen in Österreich im Schnitt nur rund 16 Minuten ungeplant ohne Strom. Das ist der beste Wert seit Beginn der Aufzeichnungen im Jahr 2005. Bei Gas waren es sogar nur rund 2 Minuten. Häufigste Ursache für Stromausfälle waren Netzbetreiber interne Gründe, wie etwa Kabelschäden. Bei Gas liegt der Großteil der Störungen im Verteilernetz selbst, sagt die E-Control. In Österreich gibt es so wenig Asylanträge wie seit 10 Jahren nicht mehr, heißt es heute aus dem Innenministerium. Im Juli hat das Ministerium nur 244 Fälle registriert. Das ist um rund 65% weniger als zur gleichen Zeit im Vorjahr. Wurden im Zeitraum von Jänner bis Mitte August 2023 noch knapp 16.000 Fremde im Burgenland angehalten, waren es heuer in dieser Zeit nur fast 340 Menschen, sagt Innenminister Kahner. Fußball. LASK-Teamchef Didi Kübauer hat verlängert. Er hat einen Vertrag bis 2029 unterschrieben. Der LASK hat gleich die Verträge mit dem ganzen Trainerteam rund um Kübauer verlängert. Damit setzt der heimische Meister und Cupsieger ein starkes Zeichen. Morgen Abend steht für die Linzer das erste Champions League Playoff-Hinspiel gegen Celtic Glasgow am Programm.
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2: In Bregenz am Strandbad haben wir 23 Grad, in Koblenz 24 und in Prats messen wir 17 Grad. Der Dienstag zeigt sich heute noch ziemlich durchwachsen. Zwischen den Wolken kommt zwar immer wieder die Sonne raus, am Abend kann es aber auch noch etwas regnen. Warm bleibt es trotzdem bei bis zu 25 Grad. Morgen lohnt sich dann definitiv die Sonnenbrille. Am Mittwoch gibt es nämlich Sonne pur und sommerliche 30 Grad. Und Donnerstag und Freitag wird es wieder wechselhafter, Sonne und Wolken bei bis zu 25 Grad.
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2: Hey, liebe Autofahrer, ihr habt freie Fahrt durchs Ländle. Kommt gut und sicher an euer Ziel.
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12: Im Studio Hannes Haab. Wir können uns in Österreich auf die Strom- und Gasversorgung verlassen. Das ist die Info heute der Regulierungsbehörde E-Control. Im Vorjahr waren die Menschen in Österreich im Schnitt nur rund 16 Minuten ungeplant ohne Strom. Das ist der beste Wert seit Beginn der Aufzeichnungen im Jahr 2005. Bei Gas waren es sogar nur rund 2 Minuten. Häufigste Ursache für Stromausfälle waren Netzbetreiber interne Gründe, wie etwa Kabelschäden. Bei Gas liegt der Großteil der Störungen im Verteilernetz selbst, sagt die E-Control. Deutschland rüstet bei der Drohnenabwehr auf. Der deutsche Innenminister Dobrindt hat heute ein neues Technologiezentrum Drohnensicherheit eröffnet. Bis zu 10 Millionen Euro will Deutschland die kommenden Jahre für Forschung im Bereich Drohnenabwehr ausgeben. Hintergrund ist unter anderem der versuchte Drohnenanschlag auf den Flughafen Leipzig. Gute Nachrichten gibt's für die gut 250.000 Beschäftigten im Tourismus. Ab Oktober gilt der neue Kollektivvertrag. Darauf haben sich Arbeitgeber und Gewerkschaft nun geeinigt. Die Löhne und Gehälter steigen im Schnitt um gut 3%. Lehrlinge können sogar mit einem Plus von fast 3,5% rechnen. Besonders Lehrlinge und die niedrigsten Löhne steigen am meisten, freut sich die Gewerkschaft wieder. Zusätzlich gibt es für den Großteil der Beschäftigten eine fixe Prämie und die Möglichkeit einer freiwilligen, steuerfreien Prämie.
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13: In Dornbirn bei der Inatura sind es 23 Grad, in Alberschwende messen wir 21 und in Harthammer 24 Grad. Heute kann sich das Wetter noch nicht so ganz entscheiden, Wolken ein bisschen Sonne und am Abend auch ein bisschen Regen, bei trotzdem warmen 25 Grad. Morgen wird es dann aber wieder sehr warm, bei bis zu 30 Grad, da übernimmt ganz klar nochmal die Sonne. Und ab Donnerstag wird es wieder abwechslungsreicher mit Sonne, Wolken und ein paar Schauern oder Gewitter, Freitag dann ähnlich bei bis zu 24 Grad.
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13: Straßen, es schaut in Feldkirch an der Bärenkreuzung, da braucht er von Lichtenstein kommend 6 Minuten länger. Und in Bregenz am See entlang von Lochau kommend dauert es 8 Minuten länger. Sonst keine Staus über 5 Minuten im Ländle. Gute Weiterfahrt.

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13: Im Studio Hannes Haab. Die Rekorddürre belastet auch die heimischen Obst- und Gemüsebauern. Beim Obst rechnen die Bauern mit einem Drittel weniger Ernte, etwa bei Äpfeln, Birnen oder Zwetschgen. Die Gemüsebauern befürchten sogar fast die Hälfte weniger Ertrag, ist die Info der Landwirtschaftskammer. Für die Landwirte generell ist die Situation heuer finanziell besonders herausfordernd. Viele brauchen ihre Reserven aus dem Vorjahr auf, um den laufenden Betrieb zu decken. Daher braucht es schnelle Dürrehilfen für die Landwirte, fordert die Kammer. In Österreich gibt es so wenig Asylanträge wie seit 10 Jahren nicht mehr, heißt es heute aus dem Innenministerium. Im Juli hat das Ministerium nur 244 Fälle registriert. Das ist um rund 65% weniger als zur gleichen Zeit im Vorjahr. Wurden im Zeitraum von Jänner bis Mitte August 2023 noch knapp 16.000 Fremde im Burgenland angehalten, waren es heuer in dieser Zeit nur fast 340 Menschen, sagt Innenminister Kahner. In der südspanischen Stadt Granada hat es am Vormittag wieder ein mittelschweres Erdbeben der Stärke 4,8 gegeben. Teile der Alhambra sind vorsichtshalber evakuiert worden. In der Stadt sind teilweise Fassadenteile und Ziegel heruntergefallen. 3 Menschen sind leicht verletzt, mehrere Autos sind beschädigt worden.
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14: In Hohnems am Schlossplatz haben wir 24 Grad, in Giesingen sind es ebenfalls 24 und in Schlins messen wir 22 Grad. Heute teilen sich Sonne und Wolken nochmal den Himmel, am Abend kann es aber auch etwas regnen bei maximal 25 Grad. Morgen gibt es dafür Sommer pur, strahlender Sonnenschein und bis zu 30 Grad. Donnerstag und Freitag wird es dann wieder wechselhafter mit Sonne, Wolken und gelegentlich auch Regen bei bis zu 25 Grad.
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14: Hey, liebe Autofahrer, es staut in Feldkirch an der Bärenkreuzung. Da dauert es von Lichtenstein und vom Adetzenbergtunnel kommend 7 Minuten länger. Sonst keine Staus über 5 Minuten. Gute Weiterfahrt.

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2: Im Studio Hannes Haab. Nachhilfe für Schülerinnen und Schüler ist in Österreich längst das neue Normal geworden. Mehr als jedes dritte Kind hat im letzten Jahr Nachhilfe gebraucht. Das zeigen heute Zahlen der Arbeiterkammer Wien. 720 Euro haben Eltern im Schnitt pro Kind für Hilfe beim Lernen ausgegeben. Viele Kinder brauchen auch immer früher, teilweise schon in der Volksschule, Nachhilfe, sagt die AK. Die Rekorddürre belastet auch die heimischen Obst- und Gemüsebauern. Beim Obst rechnen die Bauern mit einem Drittel weniger Ernte, etwa bei Äpfeln, Birnen oder Zwetschgen. Die Gemüsebauern befürchten sogar fast die Hälfte weniger Ertrag, ist die Info der Landwirtschaftskammer. Für die Landwirte generell ist die Situation heuer finanziell besonders herausfordernd. Viele brauchen ihre Reserven aus dem Vorjahr auf, um den laufenden Betrieb zu decken. Daher braucht es schnelle Dürrehilfen für die Landwirte, fordert die Kammer. Für die rund 250.000 Beschäftigten im Tourismus und in der Gastro steigen ab Oktober die Löhne und Gehälter. Im Schnitt um gut 3%, bei Lehrlingen sogar etwa 3,5%. Darauf haben sich Arbeitgeber und Gewerkschaft nach 10 Verhandlungen geeinigt. Zusätzlich gibt es eine steuerfreie Prämie von 275 Euro, wer etwa Vollzeit arbeitet. Für Lehrlinge macht die Prämie 175 Euro aus.
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3: In Bregenz am Strandbad haben wir 24 Grad, in Koblach sind es ebenfalls 24 und in Prats messen wir 17 Grad. Der Dienstag zeigt sich heute noch ziemlich durchwachsen. Zwischen den Wolken kommt zwar immer wieder die Sonne raus, aber am Abend kann es auch noch regnen. Warm bleibt es trotzdem bei bis zu 25 Grad. Morgen lohnt sich dann definitiv die Sonnenbrille. Am Mittwoch gibt es ziemlich Sonne pur und sommerliche 30 Grad. Donnerstag und Freitag wird es wieder wechselhafter. Sonne und Wolken wechseln sich ab. Zwischendurch sind einmal Regen und Gewitter möglich. Dazu bis zu 25 Grad.
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3: Hey, liebe Autofahrer, in Feldkirch an der Bärenkreuzung braucht ihr von Lichtenstein und vom Adetzenberg-Tunnel kommend maximal 7 Minuten länger. Das gleiche auch in Prederis Richtung Passage 22. In Kulach von der Schweizer Grenze kommend dauert 6 Minuten länger und in Pregel zum See entlang von Lochau kommend sind es 9 Minuten. Sonst alles unter 5 Minuten. Gute und sichere Weiterfahrt.

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14: Im Studio Hannes Haab. 720 Euro geben Eltern im Schnitt pro Kind für private Nachhilfe im Jahr aus. Das zeigt heute das Nachhilfebarometer der Arbeiterkammer. Nachhilfe ist zudem das neue Normal. Über jedes dritte Kind in Österreich hat im Vorjahr Hilfe beim Lernstoff gebraucht. 3/4 der Schülerinnen und Schüler lernen fast täglich mit ihren Eltern. Für die AK hat hier das Bildungssystem versagt. Es braucht etwa ganztägige Angebote und mehr Förderunterricht an den Schulen. In Österreich gibt es so wenig Asylanträge wie seit 10 Jahren nicht mehr, heißt es heute aus dem Innenministerium. Im Juli hat das Ministerium nur 244 Fälle registriert. Das ist um rund 65% weniger als zur gleichen Zeit im Vorjahr. Wurden im Zeitraum von Jänner bis Mitte August 2023 noch knapp 16.000 Fremde im Burgenland angehalten, waren es heuer in dieser Zeit nur fast 340 Menschen, sagt Innenminister Kahner. Eine spezielle ChatGPT-Version für Jugendliche hat der Hersteller OpenAI heute vorgestellt. Der Chatbot richtet sich an Minderjährige zwischen 13 und 17 und hat einen Lernmodus. Mehr Sicherheitsfunktionen und Kontrollmöglichkeiten für Eltern soll es zudem geben, wenn sie die Konten verknüpfen. Zum Beispiel bekommen Eltern dann eine Nachricht in Risikosituationen, etwa bei Anzeichen einer Essstörung.
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15: In Hohenems am Schlossplatz haben wir 23 Grad, in Giesingen sind es 24 und in Schlins messen wir 22 Grad. Heute teilen sich Sonne und Wolken noch den Himmel, am Abend kann es auch etwas regnen bei maximal 25 Grad. Morgen gibt es auch für Sommer pur strahlender Sonnenschein und bis zu 30 Grad. Donnerstag und Freitag wird es dann wieder wechselhafter mit Sonne, Wolken und gelegentlich auch Regen bei bis zu 25 Grad.
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15: Hey auf die Straßen! In Feldkirch an der Bärenkreuzung braucht er vom Adetzenberg-Tunnel kommend 11 Minuten länger und von Lichtenstein sind es 7 Minuten. In Brederis dauert es von den Baggerlöchern Richtung Passage 22 8 Minuten länger und in Bregenz am See entlang von Lochau kommend sind es 7 Minuten. Sonst staut sich's an den üblichen Hotspots maximal 5 Minuten. Gute Weiterfahrt!

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6: Im Studio Hannes Haab. Die Preise für Benzin und Diesel an den Zapfsäulen hängen immer weniger mit dem Rohölpreis zusammen. Das steht heute in einer Analyse der Bank Austria. Der Rohölpreis ist seit Mai um ein gutes Fünftel zurückgegangen. Die Treibstoffe sind dagegen nur um 5% günstiger geworden. Das liegt vor allem an knappen Kapazitäten bei den Raffinerien und dass es etwa im Nahen Osten oder in Russland Produktionsausfälle oder Engpässe gegeben hat, sagen die Ökonomen. 720 Euro geben Eltern im Schnitt pro Kind für private Nachhilfe im Jahr aus. Das zeigt heute das Nachhilfebarometer der Arbeiterkammer. Nachhilfe ist zudem das neue Normal. Über jedes dritte Kind in Österreich hat im Vorjahr Hilfe beim Lernstoff gebraucht. 3/4 der Schülerinnen und Schüler lernen fast täglich mit ihren Eltern. Für die AK hat hier das Bildungssystem versagt. Es braucht etwa ganztägige Angebote und mehr Förderunterricht an den Schulen. Fußball. LASK-Teamchef Didi Kübauer hat verlängert. Er hat einen Vertrag bis 2029 unterschrieben. Der LASK hat gleich die Verträge mit dem ganzen Trainerteam rund um Kübauer verlängert. Damit setzt der heimische Meister und Cupsieger ein starkes Zeichen. Morgen Abend steht für die Linzer das erste Champions League Playoff-Hinspiel gegen Celtic Glasgow am Programm.
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7: Hebt euch nach Lech, wo es gerade 16 Grad hat. Krumbach meldet 20 und im Mäder beim Johann-Josef-Endersaal messen wir 24 Grad. Meist trocken geht's durch die heutige Nacht bei maximal 19 Grad. Der 3-Tage-Trend. Ja, sonnig, dann der Mittwoch. Erst zum Nachmittag ziehen Quellwolken durch. In der Silvretta sind vereinzelt Gewitter mit dabei. Zum Donnerstag hat's dann von allem was, Wolken, Regen und Sonne. Und oft trüb und unbeständig dann der Freitag mit maximal 24 Grad.
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7: Achtung bei den Autobahnabfahrten nach Hohenems. Da gibt's immer wieder mal Rückstau. Fahrt da bitte vorsichtig. Ansonsten aber kommt ihr soweit zügig durchs Ländle.
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Hier sind Pink Floyd mit Another Brick in the Wall im 80er, 90er Megamix.

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3: Im Studio Hannes Haab. Nach einem Cyberangriff auf die Arbeiterkammer Oberösterreich sollen auch die Daten von fast 300.000 Mitgliedern der AK Salzburg abgeflossen sein. Dabei gibt es kein Leck in Salzburg. Betroffen sollen die Mitgliederdaten sein, die von Oberösterreich für das gemeinsame Mitgliederverwaltungssystem verarbeitet wurden, heißt es. Weil die Cyberangreifer ihre Spuren gut verwischt haben, ist derzeit unklar, ob die Datensätze tatsächlich abgefragt wurden. Die AK empfiehlt ihren Mitgliedern, die kommenden Wochen besonders auf Betrugsschreiben wie angebliche Bonusaktionen oder Gewinnspiele aufzupassen. Die Preise für Benzin und Diesel an den Zapfsäulen hängen immer weniger mit dem Rohölpreis zusammen. Das steht heute in einer Analyse der Bank Austria. Der Rohölpreis ist seit Mai um ein gutes Fünftel zurückgegangen. Die Treibstoffe sind dagegen nur um 5% günstiger geworden. Das liegt vor allem an knappen Kapazitäten bei den Raffinerien und dass es etwa im Nahen Osten oder in Russland Produktionsausfälle oder Engpässe gegeben hat, sagen die Ökonomen. Wir können uns in Österreich auf die Strom- und Gasversorgung verlassen. Das ist die Info heute der Regulierungsbehörde E-Control. Im Vorjahr waren die Menschen in Österreich im Schnitt nur rund 16 Minuten ungeplant ohne Strom. Das ist der beste Wert seit Beginn der Aufzeichnungen im Jahr 2005. Bei Gas waren es sogar nur rund 2 Minuten. Häufigste Ursache für Stromausfälle waren netzbetreiberinterne Gründe, wie etwa Kabelschäden. Bei Gas liegt der Großteil der Störungen im Verteilernetz selbst, sagt die E-Control.
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4: Bei euch in Klaus hat es jetzt 22 Grad, Mittelberg meldet 15 und in Fontanelle beim Kindergarten messen wir 17 Grad. Heute Nacht lösen sich die Wolken dann auf und laut dem 3-Tage-Trend geht es morgen Mittwoch ein bisschen neblig los. Die Sonne setzt sich da aber schnell durch und die 30-Grad-Marke wird geknackt. Zum Nachmittag sind dann wieder mehr Wolken unterwegs. Trüb und wechselhaft geht es dann weiter durch den Donnerstag und auch den Freitag.
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4: Achtung, in Lustenau ist aktuell die Bahnhofstraße gesperrt wegen Bergungsarbeiten. Ansonsten aber kommt ihr soweit zügig voran. Gute Fahrt!

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